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1: Moin ihr Lieben, den härtesten Morgen der Woche verbringen wir natürlich auch zusammen und reden einfach ab jetzt gar nicht mehr darüber, dass heute Montag ist. Stattdessen machen wir es uns richtig nett mit guten Beats und mit guter Kohle. Die gibt's um 7 bei unserer Sunshine Life Playlist. Bis zu 500 Öcken könnt ihr bei unserem Musikquiz abräumen.
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1: Ja, jetzt aber erstmal Mucke, Mucke, Mucke, Mucke. Wir hören New Religion von Bebe Rexha. Guten Morgen.
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0: BPM in Montag steht ganz klar für Musik. Und deshalb feiern wir heute hier bei Sunshine Live BPM Beats per Morning Mucke Monday.
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0: Und um den Geschmack von allen aus unserer Sunshine Live Community zu treffen und Mucke zu spielen, die wir alle feiern, stehen wir heute zusammen am Mischpult und legen auf. Welche Tracks wollt ihr gerne hören? Welcher Song wird euch gerade richtig gute Laune machen? Welchen wollt ihr vielleicht den anderen gerne mal zeigen? Schickt sie mir rüber auf WhatsApp 0049 30 20 19 16 16 und ich adde sie in unsere Sunshine Live BPM Beats per Morning Playlist. Kommt gut rein in die neue Woche mit einem Song, der am Mucke Monday nicht fehlen darf. Versprüht schöne Vibes, gerade zu der Uhrzeit. Kurz nach 6, Overdrive von Ovenbeck. Kommt gut in die neue Woche, ihr Lieben.

Moin zusammen, 17:15, jetzt sind schon live. BPM Beats by Morning mit mir Anna und der nächste Beat bzw. Banger in unserer Playlist ist einer meiner All-Time-Favorites. One More Time von Daft Punk geht ja so, One More Time, we wanna celebrate. Und ich denke mir jedes Mal so, was für One More Time? Ich kann gar nicht zählen, wie viele tausende Male ich noch feiern will. Gummo!

0: kurz vor 7:30. Wir sind heute so ein ganz alter Windows-Rechner, Modell 2010. Wir brauchen ein bisschen zum Hochfahren. Vielleicht gerade so bei 5-6% angekommen vielleicht. Aber jetzt gibt's ein Update und danach geht alles hoffentlich ein bisschen schneller.
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3: Acts wie Talim oder auch Genocide Ratia mixen verschiedene Genres, die sich durch Percussions, tiefe Bass und Trance-Atmosphäre verbinden. Los geht's am Samstag im Amalgam Club in Yverdon am 11:00 Uhr. Prada 2000 und das der ganze Abend lang. Das klingt nach einer Party, die ihr definitiv nicht verpassen solltet. Los geht's im Nordstands Basel am Freitag am 11:00 Uhr. Die grosse Psytrance und Progressive Trance Party von der Eventreihe The Flying Mystic mit 2 Dancefloor und einer Chillout Area gibt's am Samstag im Gaskessel zu Bern ab der 11:00 Uhr.
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1: Moin, 6:30 haben wir es am Tag, mit der die Woche startet. Und wir werden jetzt alle mal in den Arm genommen und gedrückt und hören, dass wir alle alles gut machen, so wie wir es machen. Genauso fühlt sich Ordinary von TBS, finde ich, an. Wie so eine richtig warme Umarmung. Und die tut uns allen auf so Montag doch richtig gut. In dem Sinne, fühlt euch gedrückt und kommt gut rein.
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0: Dieser Mucke Monday Songwunsch könnte auch von mir kommen. Ich liebe den Song.
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0: Und du liebst ihn auch, oder Leon?
2: Ja, auf jeden Fall. Deswegen habe ich ihn ja gewählt.
0: Welchen überhaupt?
2: Paul Kalkbrenner, Sky and Sand. Von dem Album Berlin Calling.
0: Ja, boah, es ist so ein nicer Track. Hast du damals auch den Film dazu geguckt? Also Berlin Calling?
2: Teilweise, ja. Ich habe es irgendwie aus irgendwelchen Gründen nicht dann komplett geschafft.
0: Mhm.
2: Ich weiß aber nicht mehr warum, ja.
0: Ja, er ist auch, finde ich, absolute Empfehlung. Da spielt Paul Kalkbrenner ja selbst mit. Guter Schauspieler, aber noch besserer Musiker, finde ich.
2: Ja, ja.
0: Ey, und ich finde auch, danke für deinen Songwunsch, weil ich finde, der kommt auf so einen Montagmorgen echt perfekt. Ist so chillig, aber macht trotzdem good Vibes. Und deshalb hören wir den jetzt.
2: Ja, super, klasse. Danke, Anna.
0: Ja, sehr gerne. Ich danke dir für deinen Songwunsch zum Mucke Monday, Leon. Und hier jetzt zum Start in die neue Woche Sky and Sand von Paul Kalkbrenner. Guten Morgen.
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0: Countdown läuft. In einer Viertelstunde zocken wir die erste Runde unseres Musikquiz der Sunshine Life Playlist. 5 Songs hört er im Mix, probiert sie zu erkennen. Für jeden erkannten Song kriegt er einen Fofi. Erkennt ihr alle 5? Gibt es 500 Euro und einige von euch haben schon einen Huni safe.
1: Hä?
0: Ja, hä? Alle, die unsere neue Sunshine Life App haben, haben schon 2 Playlist-Songs gespoilert bekommen. Wer die App noch nicht hat, kann sie sicher noch schnell runterladen. Huni haben oder nicht haben, sag ich mal, ne? Ich wünsche euch einen guten Start. Jetzt mit Happiness is so sad. Von einem deiner Traumkombi. Licky Lee und Swedish House Mafia. Kommt

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2: 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Neue Woche, neues Glück. Wer mitspielen will, schickt mir jetzt eine WhatsApp 0049 30 20 19 16 16.
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0: 7, 11 Minuten nach. Ihr wisst, was das heißt.
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0: Es ist Zeit für unsere Sunshine Live Playlist. Erste Runde für diese Woche. Spiele ich mit Jason aus unserer Sunshine Live Community. Guten Morgen.
2: Guten Morgen.
0: Sag mal, bist du gut im Lieder erkennen? Also.
2: Ja, so Mittelmaß, ne?
0: Mittelmaß. Hast du schon mal hier mitgeraten und was erkannt?
2: Ja, so, ja.
0: Okay. Jeder Song, den du jetzt hier hörst, 5 sind's insgesamt, bringt dir, wenn du Titel oder Interpret erkennst, einen Fuffi. Erkennst du aber alle 5, dann würdest du den Playlist-Jackpot von 500 Euro knacken. 2 Songs, mein lieber Jason, hast du ja schon bestimmt durch die App, oder?
2: Ja, richtig.
0: Tipptopp. Vergiss nicht, sie zu sagen, denn die sichern dir schon einen Huni. Und Jason, jetzt genug geredet, jetzt kommt dein Mix. Viel Erfolg.

0: Friday. Schön wär's. Jason, deine Zeit startet jetzt.
1: So, einmal repeated.
0: Ja.
1: The Waiting, ja. Die Die und Friday.
0: Die Die, ja, hast. Kennst du noch den fünften auch?
1: Nee, leider nicht.
0: Aber Jason, das sind hervorragende 200 Euro. Ja, so 200 Euro auf so einen Montagmorgen schmeckt, oder?
1: Ja, doch.
0: Jason, danke dir fürs Mitmachen. Das war unsere Sunshine Life Playlist. Und wenn ihr auch Bock habt mitzuspielen, ihr wisst doch Bescheid, dann spielt doch mit. Und zwar um 8 in der nächsten Runde. Jetzt haben wir erstmal Mucke. Sweet Goodbye von Robin Schulz. Guten Morgen.

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0: Montag ist der Tag, wo man noch 5 Tage arbeiten vor sich hat und 2 Tage Wochenende in Aussicht stehen und man denkt sich so, boah, kann doch nicht sein, 5 Tage Arbeit und 2 Tage Wochenende. Aber die gute Nachricht ist, es gibt Möglichkeiten, wie sich diese 2 Tage Wochenende viel länger anfühlen.
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3: 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Los geht's da am Freitag im Komplex Club in Zürich am 7. 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Und das Ganze geht los im Palladium zu Genf am Samstag ab 11. 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
2: Leute, wie geil ist das denn? Raven und dabei Gutes für die Umwelt tun. Genau das geht in Bremerhaven bei den Cleanup Raves ab. Welche DJs da so auflegen und welcher der beste Song zum Müllsammeln ist, das verrät uns gleich Friedrich vom Kollektiv Breitseite, die eben diese Cleanup Raves veranstalten. Ich muss sagen, dieser Song hier, der wird mich auf jeden Fall auch motivieren zum Müllsammeln, aber auch so, vielleicht sollten die sich einfach mal die Sunshine Live Playlist anhauen. Silence, Firma im John Summit Mix. Ich wünsche euch allen einen guten Start in die neue Woche.
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0: Mit der Aktion möchten wir zeigen, dass wir Umweltschutz und Kultur verbinden können und natürlich auch Mordspaß dabei haben. Was natürlich auch wichtig ist für uns, ist irgendwie das Bewusstsein der Leute zu schärfen, um ein bisschen auf die Umweltverschmutzung aufmerksam zu machen und dass im Endeffekt weniger Müll in der Umwelt landet.
1: Und um das zu tun, veranstaltet das Kollektiv Breitseite Cleanup Raves in Bremerhaven.
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1: Mittlerweile haben sie schon den zweiten Cleanup Rave geschmissen. Ich habe mit Friedrich, einem der Veranstalter, gesprochen und wollte erstmal wissen, wie können wir uns das Ganze denn überhaupt vorstellen?
0: Also wir haben da unser 9er-Fahrrad. Da haben wir hinten dran so einen Tisch rangeschustert aus Holz mit einem kleinen Dächlein für die Technik. Und dahinter steht dann der DJ. Es wird dann langsam alles zusammengepackt. Jeder kriegt einen Müllbeutel und eine Müllzange zusammen in die Hand gedrückt und dann geht's auch schon los. Und die Stimmung ist natürlich Bombe.
1: Bombenstimmung beim Müllsammeln, das ist ja auch nicht unbedingt der Normalfall, aber genau dafür sorgen eben die Kollektive mit guter elektronischer Musik, die dabei motiviert. Wer macht denn die Mucke auf euren Cleanup Raves?
0: Also wir bedienen uns meistens als allererstes aus unserem Kollektiv, aber wir fragen auch andere lokale DJ-Kollektive an, ob die Bock haben zu spielen. Es ist quasi bisher von Leuten aus der Stadt für die Stadt.
1: Mega. Und was für ein Sound wird gespielt?
0: Ich würde sagen, was natürlich immer geil kommt, ist was Hausiges, was Grooviges, aber auch entspannter und gleichzeitig irgendwie treibender Techno, der nicht so schnell ist.
1: Nicht so schnell also. Ich hätte gedacht, schneller Techno, schneller fertig. Was wäre denn so ein Song, der laufen würde?
0: Ja, welcher natürlich richtig geil ist, ist von Kollektiv Turmstraße, Sorry I'm Late.
1: Aha, ja, richtig geil, klingt gut. Dann hören wir uns den nochmal an. Wenn er beim Müllsammeln motiviert, dann bestimmt auch auf Montagmorgen. Wir hören Sorry I'm Late von Kollektiv Turmstraße. Ich bin Anna. Einen schönen guten Morgen euch.

0: Leute, schnallt euch an, dieser Song wird uns jetzt richtig nach vorne bringen.
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0: So, wie so ziemlich jeder eurer Songwünsche hier zum Mucke Monday. Ihr haut hier Bretter raus. Mamma mia. Montags machen wir immer zusammen Mucke und der nächste Community-Track, der kommt von Marco aus unserer Sunshine Live Community. Guten Morgen.
2: Guten Morgen.
0: Marco, sag doch mal einmal, was dein Songwunsch ist und warum du den gern hören willst.
2: Also das geht um Hanging Tree und wo der damals bei euch lief, das erste Mal, wo ich den gehört habe, voll geil. Erstmal schön aufgedreht und jedes Mal, wenn er wieder lief, immer Gänsehaut pur. War einfach nur, oder ist ein geiler Song, dieser Mix.
0: Voll.
2: Das Original, schön langsam, aber der ist richtig fett.
0: Der geht gut nach vorne. Genau das, was wir auf den Montag gebrauchen können.
2: Absolut.
0: Alles klar, ja, mein Lieber, dann hören wir den jetzt, drehen den mal laut und starten so gut in die Woche. Ich danke dir hier für deinen Songwunsch zum Mucke Monday. Und wenn ihr auch noch einen Songwunsch habt, Leute, dann schickt ihn einfach auf WhatsApp rüber. 0049 30 20 19 16 16. Lasst uns zusammen Mucke machen und den Montag in den, ihr wisst schon, reintreten. Guten Morgen.
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0: da steigt doch die Laune. Fühlt man sich mal ganz kurz wieder zurück auf den Dancefloor versetzt. Hanging Tree von Michael Bibi war der Songwunsch von Marco aus unserer Sunshine Live Community zum Mucke Monday. Und ich sag mal vielen Dank. Der Song hat mich jedenfalls hier ein bisschen nach vorne gebracht. Und Leute, wenn ihr auch noch einen Song habt, wo ihr sagt, yo, der motiviert mich hier auf Montag, dann schickt ihr mir rüber 0049 30 20 19 16 16.
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0: alle so, wir steigern das Bruttosozialprodukt. Das steigern wir jetzt nicht unbedingt, ihr mit eurem Gewinn, aber vielleicht später.
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0: Denn bis zu 500 Euro könnt ihr jetzt hier abräumen und damit natürlich anstellen, was ihr wollt. Auch das Bruttosozialprodukt steigern und euch was Feines kaufen. Wir zocken ein Liederraten. 5 Songs hört ihr pro erratenem Song, kriegt ihr ein Trophäe. Und es sollte es jemand gelingen, alle 5 zu erkennen, dann verdoppeln wir das Ganze auf 500 Euro. Wer von euch mitspielen möchte, schickt mir jetzt das Wort Playlist an die 0049 30 20 19 16 16. In 3 Songs geht's rund und hier ist der erste, Dai Dai. Von Shakira, macht gute Laune, perfekt für den Montag. Guten Morgen.

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1: Die nächste Chance auf bis zu 500 Euro hat jetzt die liebe Martina aus Mannheim. Guten Morgen.
2: Guten Morgen.
1: Meine Liebe, 5 Songs habe ich für dich. Du probierst jetzt dein Bestes, die alle zu erkennen. Titel oder Interpret, eins von beiden würde mir reichen. Und
2: jawohl.
1: 2 hast du schon, oder?
2: Die habe ich schon aus der App, genau.
1: Tipptopp. Vergiss nicht, sie zu sagen. Ich sage es immer gerne dazu. Gab schon öfter den Fall, dass genau dieser App-Song für

0: Martina, du rockst das. Deine Zeit startet jetzt.
1: Okay, Fate of Ophelia, Ordinary.
0: Ja.
1: Better Days, Borderline, Take It Slow, Bullet.
0: Einer fehlt noch.
1: Nicht Better Days?
0: Nicht Better Days, sondern der heißt anders.
1: Better Ways.
0: Nein.
1: Nein.
0: Nein, leider nicht.
1: Egal.
0: Der heißt Kernkraft 400. Ey,
1: nein, Better das wollte ich erst sagen.
0: Day.
1: Mit, ja.
0: Meine Liebe, aber okay. Du gewinnst 200 Euro.
1: Ja, super. Wow. Zum Wochenstart mega, geil.
0: Ja.
1: Dankeschön.
0: Zum Wochenstart mega und du hast sogar heute noch frei, hast du gesagt, ne?
1: Ja, genau, ich habe frei.
0: Mensch, besser könnte Montag doch gar nicht sein, Martina. Schön, dass du dabei warst, richtig gut gemacht. 200 Euro sind das für dich. Und wenn ihr euch auch noch bis zu 500 Euro klar machen wollt, dann gibt's heute noch mal eine Chance. Und zwar um 15 Uhr bei Falk im Sunshine Lab Afternoon. Jetzt läuft hier BPM Beats per Morning mit All the Things She Said von Harrison. Gumo.

0: Ja, da hat der Leon und unsere Sunshine Life Community aber mal ganz gut zusammengefasst hier, was dieser Song ist. Er schreibt, Till I Come ist auch ein Banger und so ist es. Und ein Banger war auch Hanging Tree, der Songwunsch von Marco. Den haben wir gerade gehört. Marco hat ihn sich gewünscht. Turns out, das war gar nicht Marcos Songwunsch.
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0: Marco, sag mal ehrlich, warst du enttäuscht, als du gehört hast, dass es gar nicht dein Songwunsch war?
2: Ja, was soll ich sagen? Die Woche war gelaufen.
0: Du hast dir Hanging Tree gewünscht.
2: Und ja, das Problem ist, es gibt so viele verschiedene Remixe und ja. Ich hätte ihn ja auch raussuchen können, aber ich dachte mir, ihr habt den auf dem Schirm. War leider nicht so. Jetzt habe ich nochmal geguckt und habe auch den richtigen gefunden. Und der haut jetzt aber rein, die Woche wird gut.
0: Ja, Mann, einmal mit Profis arbeiten, das wär's doch, oder?
2: Ich sag dir, ganz schlimm.
0: Markus, tut mir leid, dass ich dir den falschen Song gespielt habe. Jetzt habe ich aber den richtigen. Und zwar genau. Die Version, die heißt auch Midnight, in Klammern The Hanging Tree. Und die ist wirklich genau, wie du gesagt hast, Gänsehaut pur und die gönnen wir uns jetzt.
2: Ich danke euch, schöne Woche.
0: Ich danke dir, Leute. Das ist Markus richtiger Songwunsch zum Mucke Monday. Wenn ihr auch noch Tracks habt, die ihr gerne hören wollt, dann schickt sie mir einfach rüber auf WhatsApp 0049 30 20 19 16 16. Gumo!

0: Montagmorgen, kurz vor 9:30 und man fragt sich, wofür mache ich das hier eigentlich? Na, fürs Wochenende und für so geile Partys wie diese.
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3: 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Los geht's im Nordstands Basel am Freitag am 11. Abend. Die grosse Psytrance und Progressive Trance Party von der Eventreihe The Flying Mystic mit zwei Dancefloor und einer Chillout-Area gibt's am Samstag im Gaskessel zu Bern ab der 11. Abend.

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1: Moin, ihr Lieben. Ich brauche euch, euren Community-Support. Ihr habt mir so viele geile Songs zum Muckemonday geschickt. Ich bin echt ein bisschen überfordert. Ich weiß nicht, welchen ich jetzt nehmen soll. Ich habe zwei in eigener Auswahl und ich dachte mir, wir entscheiden einfach zusammen. Also, entweder der hier. The Girl You Lost to Cocaine von Sias neuem Album. Unverkennbar ihre schöne Stimme. So, das ist der erste Song. Oder da David Geddes und Art Bartz Mix to Somebody That I Used to Know. Beides wunderbare Community-Wünsche hier. Welcher soll es werden? Welchen sollen wir gleich hier in zwei Songs hören? Checkt meine WhatsApp 049 30 20 19 16 16. Guten Morgen.
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1: Einen wunderbaren guten Morgen wünsche ich euch. 8.37 Uhr haben wir es am Mucke Monday. Und erstmal ein dickes Dankeschön. Ich war nämlich ein bisschen lost. Ob war lieber den. Oder diesen Song hier hören sollen. Beides Banger, beides Songwünsche von euch aus unserer Sunshine Live Community und ich konnte mich nicht so richtig entscheiden, welchen ich nehmen soll. Also habe ich euch gefragt und ihr meintet, spiel doch einfach beide. Ja, genius Idee, habe ich mir gedacht, yo, hätte man auch drauf kommen können und wisst ihr was, das mache ich jetzt auch einfach. Die liebe Maria aus unserer Community, die hatte sich The Girl You Lost to Cocaine gewünscht. Hab sie probiert anzurufen, hab sie leider nicht erreicht. Ich hoffe, sie ist nicht The Girl That We Lost to Cocaine. Nein, Spaß. Liebe Maria, wenn du das jetzt hier hörst, das ist dein Songwunsch zum Mucke Monday. Dankeschön fürs Rüberschicken und wenn auch ihr noch einen Song habt, den ihr gerne hören wollt, der euch gute Laune macht, ein bisschen Motivation hier für die Woche, dann schickt auch ihr ihn mir gerne rüber. 049 30 20 19 16 16. Jetzt hier beide Songs. Danke für euer Feedback und einen schönen guten Morgen wünsche ich euch.
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0: voll ihr Lost to Cocaine von Sia, aber die Frau, ne, die hat einfach so eine geile Stimme. Ich kenne, würde keinen Song mehr, würde mir jetzt einfallen, der nicht ein absolut geiler Hit ist. Und apropos absolut geiler Hit, hier kommt der nächste, auch ein Mucke Monday Song. Songwunsch von dem lieben Hans aus unserer Sunshine Life Community, Somebody That I Used To Know, der neueste Mix von Art Bart und David Guetta, hören wir jetzt an unserem Mucke Monday. Guten Morgen.
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Dieser Song, zwar kein Songwunsch zum Mucke Monday, aber ein richtig geiler Track. Und deshalb brauchen wir den definitiv hier an unserem Mucke Monday. Magnetic von The Bowser. Ist ein ganz neuer Song. Ich feiere ihn richtig. Ich hoffe, ihr auch. Kommt gut rein in den Montag, in die neue Woche.

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1: Moini zusammen. Oh, sorry, dass meine Stimme fast abgecrackt. Sunshine Live, BPM Beats im Morning läuft, Kaffee läuft. Hoffe, bei euch läuft's auch. Kommt gut rein in die neue Woche, gleich mit diesen Hits. Lost beschreibt, glaube ich, so ein bisschen, wie wir uns alle fühlen am Montagmorgen. Und außerdem mit diesem Song. It feels so good von Matt Cesari. Die beiden Tracks in ganzer Länge hören wir gleich hier bei Sunshine Live BPM Beats by Morning.
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2: Neben den nicen Beats in unserer Playlist haben wir auch eine frische Playlist am Start. Unsere Sunshine Live Playlist, die läuft täglich um 7, 8 und 15 Uhr. Und wie der Name schon verrät, geht's da ums Bezahlen. Wir euch fürs Lieder erraten. 5 Songs könnt ihr knacken, pro Song kassiert dann Fofi. Erkennt ihr alle 5, dann verdoppeln wir das Ganze auf 500 Euro. 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Und um 15 Uhr im Sunshine Live Afternoon, da gibt's die nächste Chance, die nächste Runde. Und hier jetzt aber erstmal wieder schöne Beats. Wir hören Lost von Glockenbach und Sam Harper. Ich wünsche euch einen guten Start in die neue Woche, ihr Lieben.
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1: Ist das neue von Cascade, ein amerikanischer Sportsfreund, der auch total erfolgreich ist, aber hier bei uns gar nicht so bekannt, oder? Ich hatte vielleicht ein, zwei Mal vorher von ihm gehört, aber jetzt nicht so wie David Guetta oder so, den ja irgendwie jeder kennt. Und das, obwohl Cascade auch Headliner beim Coachella war. Er war der erste DJ, der jemals beim Super Bowl aufgelegt hat und so weiter und so fort. Und Cascade hat auch krasse Kontakte zu den ganzen anderen erfolgreichen und bekannten Produzenten und DJs, zum Beispiel zu Bunt. Und deshalb hat er ihn sich auch für sein neues Album geholt und die beiden haben zusammen einen Track gemacht. Ihr wisst ja, ich bin auch ein riesen Bunt-Fan und deshalb hören wir den jetzt mal direkt zum Start der Woche. Comes Back Around heißt er. Und ist Teil von unserem Album der Woche, in das wir natürlich die ganze Woche wieder reinhören. Mein Name ist Anna, ich wünsche euch einen schönen Start in den Montag. Gumo!
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0: Moin ihr Lieben, Sunshine Live, BBMB zur Morning Live bei euch. Vorfreude ist doch die schönste Freude. Wer heute anfängt, nächstes Wochenende zu planen, hat ganz schön lange welche. Also, let's go, wir gehen rein.
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3: Schrotthagen kommen mit ihrer neuen Welttour im Komplex Club Zürich. Sie nennen ihren Stil Cinematic Techno. Los geht's da am Freitag im Komplex Club in Zürich am 7. Abend. Polo als Headliner in der Labüschbar bedeutet für euch, es gibt eine Bühnenperformance mit japanischer Seilkunst. Los geht's am Freitag in der Labüschbar Zwinti am 9. Abend. Electron im Palladium. House, Acid und melodischer Techno-Sound gibt es dort für euch. Und das Ganze geht los im Palladium zu Genf am Samstag ab der 11. Abend.
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1: Moini, kurz nach 10 am Wasser am Montag. Unser Mucke Monday geht in die letzte Runde.
2: Letzte Runde, Baby.
3: Volle Pulle.
4: Wir setzen an zum Endspurt. Letzte Runde.
1: Wer noch einen geilen Song hat, den er oder sie gern hören will, dann her damit. Einfach auf WhatsApp an die 0049 30 20 19 16 16. Und einen, den müsst ihr euch nicht wünschen, der kommt jetzt. Around the World von Nicholas D. Einen guten Start in die neue Woche wünsche ich.
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0: Moin ihr Lieben, heute ist Montag, Muckemande hier bei Sunshine Live und der letzte Songwunsch für den Tag, der kommt von Anne-Kathrin aus unserer Sunshine Live Community.
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0: Einen schönen guten Morgen wünsche ich dir, meine Liebe.
2: Hallo, guten Morgen.
0: Hi, verrat uns doch einmal, welchen Song du dir wünschst und warum du Bock hast, den zu hören.
2: Ich wünsche mir Robin Schulz mit Embers, weil der einfach so mega ist und für mich nochmal den Sommer verlängert.
0: Ja.
2: Heute, wo die Sonne nochmal so schön scheint.
0: Ja, voll, finde ich auch. Und das machen wir jetzt, den hören wir uns jetzt an, verlängern den Sommer ein bisschen, lassen die Sonne reinscheinen und ich sage vielen lieben Dank für deinen Wunsch, ja?
2: Danke.
0: Danke dir. Das ist Embers von Robin Schulz und ihr wisst Bescheid, der Mucke Monday heute ist zwar vorbei, nächste Woche ist aber ein neuer Mucke Monday. Wenn ihr noch Songwünsche habt, könnt ihr sie mir auch gerne heute schicken, dann baue ich die schon mal für nächste Woche ein. Ich bin Anna, wünsche euch einen schönen restlichen Montag. Guten Morgen.
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2: 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Los geht's am Samstag im Amalgam Club in Yverdon am 11 Uhr. 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Das klingt nach einer Party, die ihr definitiv nicht verpassen solltet. 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
2: Schrotthagen kommen mit ihrer neuen Welttour im Complex Club zu Zürich. Sie nennen ihren Stil Cinematic Techno. Los geht's da am Freitag im Complex Club in Zürich am 7. Abend. Polo als Headliner in der Labüschbar bedeutet für euch, es gibt eine Bühnenperformance mit japanischer Seilkunst. Los geht's am Freitag in der Labüschbar Zwinti am 9. Abend. Electron im Palladium. House, Acid und melodischer Techno-Sound gibt es dort für euch. Und das Ganze geht los im Palladium zu Genf am Samstag ab der 11. Abend.

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0: neun Jahre ist das schon wieder her. Kygo zusammen mit Justin Jesso. 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Es ist kurz nach 2.
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0: Na, hat das Wochenende gut rumgebracht? Ja, ich auf jeden Fall. Und bei mir ist der Start in den Montag richtig toll gewesen. Sonnenschein pur. Ich hoffe bei euch auch. Wenn nicht, kommt ihr eben aus eurem Radio. Zum Beispiel mit unserem Album der Woche. Kommt von Ryan Gary Redden. Ja, den kennt jeder, ne? Nee, kennt ihr nicht, ne? Aber wenn ich sage Cascade, dann kennt ihr ihn auf jeden Fall. Aus Chicago kommt der Gute. Nicht zu verwechseln mit der deutschen Formation Cascada. Neues Album ist raus, Origin, der Ursprung. Und wir hören in einer halben Stunde etwas genauer rein. I'm your man on the mic, DJ Falk, Shines on the Radio.
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0: der Montagnachmittag hier aus Sunshine Live. Disco Lines zusammen mit Tina Shee. Absoluter Tanzflächenfüller momentan. No Broke Boys. Apropos Tanzflächenfüller.
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0: 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Gleich zurück zum Jetzt und Hier. D.O.D. und Izzy Bisu. Das ist schwer auszusprechen, probier das mal. Zehnmal hintereinander jetzt. Hopp. Careful. In knapp 2,5 Minuten.
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0: ich werde schon klarkommen. I'll be alright. Alle Farben und Kiddo am Montagnachmittag hier bei Sunshine Live. Ja, wir kommen vor allem gut klar mit guter Mucke.
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0: Unsere Musikredaktion wälzt sich immer durch richtige Berge von neuer Musik, ja, momentan in digitaler Version überwiegend, aber sie haben da was richtig Schönes rausgesucht von Ryan Gary Redden, kennt ihr besser als Cascade, nicht zu verwechseln mit der deutschen Formation Cascada, wird mit einem Kavi Konrad nämlich geschrieben, neues Album nennt sich Origin, also der Ursprung, und es entstand eben auch aus dem Wunsch heraus, sich nach 3 Jahrzehnten im Musikgeschäft mit der nächsten Generation der elektronischen Musik zu verbinden und den kreativen Austausch zu suchen. 12 Tracks sind drauf, 11 davon mit Kollaborationen. Nur einer ist es sozusagen als Solo-Track. Wir hören uns jetzt aber einen an, den er zusammen mit Steffi Novo gemacht hat. Nennt sich Sign of Life aus dem Album Origin.

Tipp mehr, oder? Die Musik von Cascade mit Kavi Konrad am Anfang. Das hier ist ein Track aus seinem neuen Album Origin. Hat er zusammen mit Steffi Novo gemacht, Sign of Life. Checkt mal alle Infos dazu auf unserer Webseite, klickt dort auf Musik, dort findet ihr Album der Woche. Könnt auch gerne mal zurückblättern, was wir euch in den letzten Wochen und Monaten vorgestellt haben. 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

hat wirklich alle überrascht bei einem großen Festival. Hat er nämlich von Squid Game diese Melodie verarbeitet mit der Grace and Cherish. Do it, do it. Und das Geile ist, das fanden die alle selber auch so geil, da

0: apropos veröffentlichen.
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0: Immer eine halbe Stunde vor der nächsten Spielrunde veröffentlichen wir nämlich zwei der gesuchten fünf Tracks in unserer Sunshine Live App. Und Anne aus Göttendorf hat das auch geschnallt gehabt.
2: Hallo, Anne.
0: Hast du dir die neue Sunshine Live App schon drauf gemacht?
2: Auf jeden Fall. Also 100 Euro sind safe.
0: Und die hat sie sich auch sicher klar gemacht. 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Und wenn ihr alle fünf Titel erkennt, dann gibt es sogar die doppelte Menge, nämlich statt 250, 500 Euro. 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

0: aus Rumänien. Alexandra Stan mit Mr. Saxo Beat. Ui, es ist kurz nach drei.
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0: Eure Ohren, unsere Beats, erkennt 5 Titel aus unserer Playlist und macht sie zu eurer Playlist. Und da kamen gerade eben noch mal ein paar Fragen hier rein via WhatsApp. Wie funktioniert denn das Ganze dann einfach? Ja, ist ganz einfach. Ihr installiert euch die Sunshine Life App auf eurem Smartphone. Ja. Aktiviert die Benachrichtigung und dann bekommt ihr immer eine halbe Stunde vor der nächsten Spielrunde 2 Titel verraten. Das heißt, 100 Euro habt ihr dann schon mal safe. Gut, wenn ihr das nicht macht, dann könnt ihr trotzdem mitspielen. Schickt mir jetzt einfach eine WhatsApp an die 030 20 19 16 16 mit dem Codewort Playlist. Ja, 3 Songs habt ihr Zeit und dann spielen wir die nächste Runde. Bin gespannt, wer sich gleich alles meldet. I'm your man on the mic, DJ Falk ist in der Haus.
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0: mal so bei Lieb hier.
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0: 5 Tracks gilt es gleich zu erkennen, entweder Titel oder Interpret. Und nach dem kleinen Medley gibt es dann 10 Sekunden Zeit. Und ich bin gespannt, wer in der Leitung ist. Wer ist denn da? Hi.
2: Servus, hier ist der Patrick.
0: Patrick kommt woher?
2: Aus Ingolstadt.
0: Das ist Bassfall Show.
2: Ja.
0: Ja, du bist Musikexperte?
2: Experte würde ich jetzt nicht sagen, aber ich gebe mein Bestes.
0: Okay, dann bist du startklar, ja?
2: Ja.

0: Und hier kommen deine 10 Sekunden.
1: Also da waren New Religion, Read My Mind, Strangers, Golden und was war das andere? Turn the Lights Off.
0: Wow, gerade so. Alle 5 richtig, 500 Euro.
1: Geil, vielen Dank. Das freut mich.
0: Oh, hab ich gerade mitgefiebert, weil du wirklich so souverän die ersten 4 alle und dann hat nur das, Moment, was war da? Einer fehlt noch.
1: Ja, aber da muss ich wirklich sagen, bei einem hätte ich es nicht erkannt, aber da wirklich Props an die Sunshine Live App.
0: Genau, du hast das alles richtig gemacht. Erklär mal, was du gemacht hast.
1: Ich habe mir die Sunshine Live App runtergeladen, Benachrichtigungen angemacht und dadurch die 2 Songs bekommen und die haben mir wirklich geholfen.
0: Also alles richtig gemacht. Herzlichen Glückwunsch für die Kohle.
1: Vielen Dank, geil.
0: Wofür gehen die drauf?
1: Oh, die werden jetzt gespart für einen Urlaub, weil wir wollen den Trip nach Japan machen.
0: Oh, das höre ich in letzter Zeit sehr oft. Ich weiß gar nicht warum.
1: Ach, bei uns ist es einfach ein sehr schönes Urlaubsziel, weil wir uns auch für die Kultur interessieren. Natürlich auch für Anime, natürlich.
0: Also ich kann bestätigen, ein richtig tolles Land, da werdet ihr viel Spaß haben. Bleibt noch kurz in der Leitung, ja?
1: Vielen Dank und ja, mache ich.
0: Und ihr macht das ganz genauso wie Patrick. Holt euch die Kohle, einfach die Sunshine Live App kostenlos auf eurem Smartphone installieren im Play oder App Store. Und dann einfach um 7 Uhr, 8 Uhr oder 15 Uhr hier mitspielen. Und mit ein bisschen Glück holt ihr euch dann, wie Patrick, vielleicht sogar 500 Euro.
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0: gleich hier noch haben. Beautiful Life, Fast Boy. Und zu einem Beautiful Life gehören auch Beautiful Parties. Die findet ihr bei uns Instagram-mäßig. Radio Sunshine Live heißen wir da. Da gibt es immer regelmäßig den Party Planner.
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3: Acts wie Talim oder auch Genocidratia mixen verschiedene Genres, die sich durch Percussions, tiefe Bass und Trance-Atmosphäre verbinden. Los geht's am Samstag im Amalgam-Club in Yverdon am 11. Abend. Prada 2000 und das der ganze Abend lang. Das klingt nach einer Party, die ihr definitiv nicht verpassen solltet. 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

0: Track auf unserem 90er Channel ATB mit 9 PM Till I Come. Noch mehr von diesen Sounds checkt ihr in der Sunshine Live App auf eurem Smartphone. Gleich wieder ganz aktuell. Better Times von Robin Schulz und Barbs. In knapp 2 Minuten.
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0: Jetzt komm, sei nicht so schüchtern. Komm, zieh dich einfach aus. Frag mich nicht, warum. Also, ist jetzt nicht meine Meinung. Ich habe erst mal frei übersetzt, was hier Imani Dombi so schei von sich gibt. Philadelphia Karas haben den Remix gemacht. Findet ihr auch wieder in unserem 2010er-Channel. 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Oder in der neuen Zeit schon live auf eurem Smartphone. 16 Uhr ist es.
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0: Und damit starten wir in den House Monday hinein. Bis Mitternacht gibt's hier feinste House-Tunes auf die Ohren. Und natürlich das Ganze auch heute live aus dem Studio Mannheim. Könnt ihr mir zuschauen? In der neuen Sunshine Live App auf eurem Smartphone. Einfach den DJs After Work Channel aktivieren. Und da eben auch die Videofunktion jetzt nutzen. Und das bis 18 Uhr. I'm your man on the mic.

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1: Und wir sind mitten im House Monday. Das Ganze noch bis 18 Uhr live aus dem Studio Mannheim. And I'm your man on the mic, DJ Falk is in the house.

0: Lunch Live DJs After Work. Andrew Arsara ist das mit der Crazy. Davor Paris Fried Chicken von Alec Carlson im J. Paul Ghetto Mix. Und Juliet Mendoza haben wir gehört mit Creation im Demuyes Playboy Edit. Der Hausmann hier auf Sunshine Live. Noch bis 18 Uhr live aus dem Studio Mannheim.
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0: DJ's After Work. Der House Monday. Das hier Pietro Over Jack mit We're Gonna Party. Davor Andrew Assara mit Cosmic Girl. Pinto aus New York City haben wir gehört mit Dangerous im VIP Mix. Und gleich übernimmt hier Mo P mit XXX Radio. Ab 19 Uhr Aka Aka mit Rhythm Prism. LP Jobby mit Femhouse Radio ab 20 Uhr. Und dann sind wir noch lange nicht fertig mit unserem House Monday. Ab 21 Uhr Claptone an den Reglern hier. Ab 22 Uhr das Label Defected aus UK. Und ab 23 Uhr die S-Man, Roger Sanchez. Die House-Legende hier auf Sunshine Live, der House Monday. Wünsche euch noch einen schönen Montagabend.
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2: AKA Rhythm Prism.

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LP Giobbi, Femhouse Radio.

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0: Clapcast mit Claptone.

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0: Release yourself mit Roger Sanchez.

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2: Release yourself mit Roger Sanchez.

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